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2: Es ist 8 Uhr in Berlin und Brandenburg. Schönen Sonntagmorgen. Hier ist Verena. 104.6 RTL Stars for Free geht wieder on Tour. Wen du live in einer mega coolen Location mitten in Berlin mit Blick über die Spree erlebst und wie du gewinnst vor allem, das hörst du morgen früh um 7.05 Uhr in der Morgencrew. Wir starten mit den Trends der Woche. Susanne Daubner hat wieder gedaubnert, was da gerade viral geht. Gleich.

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1: Es ist wieder soweit. Susanne Daubner von der Tagesschau hat die Endauswahl der Jugendwörter des Jahres verkündet. Und natürlich geht auch dieses Video traditionell wieder viral.
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1: Große Überraschung beim Shakira-Konzert in New York. Sie hat nämlich Ed Sheeran auf die Bühne geholt und die beiden haben zusammen Underneath Your Clothes gesungen.

Jedes Mal, wenn ich es höre, kriege ich wieder Gänsehaut. Videos davon gehen natürlich viral und in den Kommentaren schreiben auch viele, diese Version wäre irgendwie viel schöner gewesen als das Original, als er nur Shakira gesungen hat. Einer der größten Rapstars der Welt versteigert seine Schuhe in 10 Minuten. Vorher ein ganz neuer Song von Olivia Dean, direkt nach Coldplay.

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1: Eminem versteigert einen großen Teil seiner persönlich privat getragenen Sneaker. Die sind alle in Größe 43, gibt so verschiedene Modelle von Nike bis Adidas, teilweise auch ganz besondere Schuhe, zum Beispiel die er mal bei der Super Bowl Halftime Show getragen hat. Die Versteigerung ist am 25. August beim Auktionshaus Julian's in Los Angeles. Die Mindestgebote sind sehr unterschiedlich, also es geht teilweise mit $25 los. Für ein spezielles Paar müssen aber auch mindestens $4.000 gezahlt werden. Also, nicht so ganz günstig, Geld ist aber für einen guten Zweck, also es steckt sich Eminem nicht selber ein. Neues Parfum von Billie Eilish und was das Besondere daran ist innerhalb der nächsten 10 Minuten.

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1: Billie Eilish hat ein neues Parfum rausgebracht, Eilish Intense. Und das ist tatsächlich einfach eine weiterentwickelte Version ihres Dufts Eilish. Der war schon sehr erfolgreich und da hat Billie sich offenbar gedacht, ja, nur warum jetzt groß irgendwie was Neues anfangen, wenn ich das Alte einfach nur so ein bisschen aufpimpen muss. Eilish Intense riecht nach Vanille, Mandarine und Kokos. Gibt's ab sofort auf billieeilish.com. Badelatschen mit einer sehr speziellen Funktion, Pepsi zum Duschen und mit wem Bill und Tom Kaulitz jetzt beide verheiratet sind. Das und mehr gleich zwischen 9 und 10.

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1: Ich bin Christian Orschmann, guten Morgen. Auf die Laternen, fertig, los. Heute ab Mittag startet der Run auf die besten Plätze für Wahlplakate. Mehr von Jan Seifert.
2: Die besten Standorte, also Laternen an großen Hauptstraßen, Plätzen oder Kreuzungen, dürften schnell weg sein. Allein die 5 Parteien, die im Landesparlament vertreten sind, plus FDP und BSW, wollen rund 250.000 Plakate aufhängen. Insgesamt sind ja 17 Parteien zur Wahl zugelassen. 7 Wochen vor dem Wahltermin ist damit Endspurt und die heiße Phase im Wahlkampf offiziell eingeläutet. Dass nicht mehr Punkt Mitternacht, sondern erst mittags um 12 Uhr plakatiert werden darf, ist übrigens auf einen Antrag der Koalition zurückzuführen, damit es einfach nachts leiser bleibt und Anwohner nicht von klappernden Leitern und Autolärm im Schlaf gestört werden.
1: Dass es dann doch nicht richtig klappt, zeigt Steglitz-Zehlendorf. Dort hingen heute Morgen schon die ersten Plakate. In Berlin gibt es jetzt deutlich mehr Ladesäulen für Elektroautos. Im Juni waren es rund 7.400 Ladepunkte, 23% mehr als im Monat davor. Das hat die Bundesnetzagentur den Kollegen vom RBB mitgeteilt. Berlin zählt damit bundesweit zu den schnelleren Städten beim Ausbau. Verbraucherschützer kritisieren allerdings unübersichtliche Preise. Die Bundesregierung will hier nachbessern. Eine Woche nach dem Terroranschlag am Rande des CSD in Berlin haben in Hamburg Zehntausende für sexuelle und geschlechtliche Vielfalt demonstriert. Rund 300.000 Menschen waren nach Angaben von Polizei und Veranstaltern auf den Straßen. Ursula Winkler berichtet.
3: Auch eine größere Gruppe aus Berlin fuhr mit einem eigenen Truck bei der Parade mit. Auf den regenbogenfarbenen Schildern, die die Feiernden hochhielten, stand groß geschrieben: Keine Angst. Eine aktuelle Civi-Studie zeigt, fast 40% der Menschen in Deutschland fühlen sich seit dem Anschlag in Berlin weniger sicher. Davon war in Hamburg nichts zu spüren. Die besonders vielen Teilnehmenden und Zuschauer zeigten vielmehr: Jetzt erst recht. Wir lassen uns nicht einschüchtern.
1: Auch nach dem Umbau des Kabinetts erwartet, laut einer Umfrage, ein Großteil der Menschen in Deutschland nicht besonders viel von der Bundesregierung. 65% rechnen nicht damit, dass Schwarz-Rot in diesem Jahr noch wichtige Reformen umsetzen wird. Das hat eine Umfrage von Insa für die Bild am Sonntag ergeben. 104.6 RTL, immer 10 Minuten früher auf den Punkt informiert. Der RTL-Verkehrsreport A10, südlicher Ring Richtung Dreieck Spreeau, Liegenbleibe auf der Standspur zwischen Dreieck Werder und Glindow. Straßenschäden auf der rechten Spur auf dem nördlichen Ring Richtung Dreieck Barnim zwischen den Dreiecken Pankow und Barnim. Ampelausfälle Tempelhof, Friedrich-Karl-Straße, Ecke Werder-Straße, Charlottenburg-Kant-Straße am Savini-Platz und Prenzlauer Berg-Danziger-Straße, Ecke Prenzlauer Allee. Blitzer stehen auf der Stresemann- und Hansa-Straße. Staus und Blitzer bitte melden unter 88484110. 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RTL-Wetter. Heiter oder sonnig und trocken das Ganze heute Nachmittag bis maximal 26 bis 28 Grad. In der kommenden Nacht dann mehr Wolken, da geht's dann runter auf 15 bis 12 Grad. Morgen wieder heiter, Temperaturen bis zu 32 Grad.
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9 Uhr ist es in Berlin und Brandenburg. Hallo am Sonntag, hier ist Verena. 104.6 RTL Stars for Free geht wieder on Tour. Wen du live in einer mega coolen Location mitten in Berlin mit Blick über die Spree erleben kannst und wie du gewinnst vor allem, hörst du morgen früh um 7.05 Uhr in der Morgencrew. Weiter mit den Trends der Woche jetzt, mit wem Bill und Tom Kaulitz plötzlich beide verheiratet sind. Gleich.

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1: Sehr gute Nachrichten für Kaulitz und Kaulitz-Fans, also für mich zum Beispiel auch. Bill und Tom, die hatten ja bei der Premiere der dritten Staffel letzte Woche ja schon verraten, dass gerade Staffel 4 gedreht wird. Und in ihrem Podcast haben sie jetzt noch was angekündigt.
2: Dass wir mit Netflix noch sehr lange Zeit weitermachen. Wir haben den neuen Mega-Deal unterschrieben.
3: Also wir haben sie schon mal angeteasert. Wir filmen natürlich jetzt aktuell schon weiter
2: für Staffel 4.
3: Wir sind quasi mittendrin.
2: Genau, wir sind mittendrin wieder.
3: Und sogar Staffel 4 auch nicht bleiben. Also das können wir ja auch schon mal verraten.
2: Ja, das können wir sagen. Es geht ein paar Jahre. Wir sind jetzt sozusagen, Netflix ist unser Haussender.
3: Wir sind verheiratet.
2: Wir sind verheiratet.
1: Ja, toll. Bill und Tom Kaulitz jetzt mit Netflix verheiratet. Also viele, viele neue Folgen über mehrere Jahre. Also besser könnte es ja nicht laufen. 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
1: Endlich können wir alle nach Pepsi riechen. Ganz neu nämlich jetzt Pepsi Duschgel und Pepsi Körperpeeling. Das Duschgel riecht nach Pepsi Wild Cherry, also so kirschbeerig. Und das Peeling nach Vanille. Im Netz sind die Meinungen durchaus gespalten. Es gibt große Begeisterung, aber auch viele Leute, die sagen, ach komm, das ist doch einfach nur eklig. Probierriechen ist auch schwierig. Also wer neugierig ist, der muss sich einfach drauf einlassen und einfach bestellen. Pepsi Duschgel und Pepsi Peeling gibt's ab sofort im Glam Light TikTok Shop. Nike kommt mit einer absoluten Badelatschen-Revolution. Was die können noch in dieser Stunde. Vorher ein ganz neuer Song von Michael Schulte und zuerst Kygo und Khalid, Save My Love, die besten neuen Hits.

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1: Michael Schulte hat gerade sehr süße Familienfotos gepostet aus dem Urlaub am Vierwaldstätter See. Und einen neuen Song hat er auch noch. Hier ist Love.

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1: Nike bringt beheizbare Badelatschen raus und das ist noch nicht alles. Die haben auch noch eine Massagefunktion. Der Nike Air Zoom Hyperslide ist das. Es gibt 3 verschiedene Heizstufen. Auf bis zu 47 Grad kann man sich die Füße aufheizen lassen. Plus dann noch 3 verschiedene Vibrationsmodi. Also da wird dann von oben und unten der Fuß auch noch massiert. Finde ich eine ziemlich krasse Idee. Den Air Zoom Hyperslide gibt es ab 29. September. Ist aber nicht so ganz günstig, kostet 250 Euro. Gleich ab 10 geht's hier weiter im 104.6 RTL Wochenende mit Eileen. Vorher noch Taylor Swift, Opalite, die besten neuen Hits direkt nach David Guetta.

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1: Ich bin Christian Orschmann, guten Morgen. Auf die Laternen, fertig, los. Heute ab Mittag startet der Run auf die besten Plätze für Wahlplakate. Mehr von Jan Seifert.
2: Die besten Standorte, also Laternen an großen Hauptstraßen, Plätzen oder Kreuzungen, dürften schnell weg sein. Allein die 5 Parteien, die im Landesparlament vertreten sind, plus FDP und BSW, wollen rund 250.000 Plakate aufhängen. Insgesamt sind ja 17 Parteien zur Wahl zugelassen. 7 Wochen vor dem Wahltermin ist damit Endspurt und die heiße Phase im Wahlkampf offiziell eingeläutet. Dass nicht mehr Punkt Mitternacht, sondern erst mittags um 12 Uhr plakatiert werden darf, ist übrigens auf einen Antrag der Koalition zurückzuführen, damit es einfach nachts leiser bleibt und Anwohner nicht von klappernden Leitern und Autolärm im Schlaf gestört werden.
1: Dass es dann doch nicht richtig klappt, zeigt Steglitz-Zehlendorf. Dort hingen heute Morgen schon die ersten Plakate. Eine Woche nach dem Terroranschlag am Rande des CSD in Berlin haben in Hamburg Zehntausende für sexuelle und geschlechtliche Vielfalt demonstriert. Eine Parade von 60 Lastwagen fuhren durch die Innenstadt. Rund 300.000 Menschen waren nach Angaben von Polizei und Veranstaltern auf den Straßen. Ursula Winkler berichtet.
3: Auch eine größere Gruppe aus Berlin fuhr mit einem eigenen Truck bei der Parade mit. Auf den regenbogenfarbenen Schildern, die die Feiernden hochhielten, stand groß geschrieben: Keine Angst. Die Polizei hatte nach dem Berliner Anschlag das Sicherheitskonzept nochmal überarbeitet und war mit viel mehr Kräften im Einsatz als im vergangenen Jahr. Eine aktuelle Civi-Studie zeigt, fast 40% der Menschen in Deutschland fühlen sich seit dem Anschlag in Berlin weniger sicher. Davon war in Hamburg nichts zu spüren. Die besonders vielen Teilnehmenden und Zuschauer zeigten vielmehr: Jetzt erst recht. Wir lassen uns nicht einschüchtern.
1: Auch nach dem Umbau des Kabinetts erwartet, laut einer Umfrage, ein Großteil der Menschen in Deutschland nicht besonders viel von der Bundesregierung. 65% rechnen nicht damit, dass Schwarz-Rot in diesem Jahr noch wichtige Reformen umsetzen wird. Das hat eine Umfrage von INSA für die Bild am Sonntag ergeben. Seit heute müssen in der EU KI-generierte Inhalte gekennzeichnet werden, zumindest wenn sie einem professionellen Zweck dienen. Wer privat KI-Bilder auf Social Media postet, muss sich um eine Kennzeichnung übrigens keine Gedanken machen. Das bleibt weiterhin erlaubt, ohne extra Hinweis. 104.6 RTL, immer 10 Minuten früher, auf den Punkt informiert. Der RTL-Verkehrsreport: Liegenbleiber auf der A10, östlicher Ring Richtung Dreieck Barnim zwischen Freienbrink und Erkner. Nördlicher Ring Richtung Dreieck Barnim, Straßenschäden, rechte Spur gesperrt zwischen den Dreiecken Pankow und Barnim. Ampelausfälle: Tempelhof, Friedrich-Karl-Ecke, Werderstraße, Charlottenburg am Savini-Platz und Prenzlauer Berg, Danziger Straße, Ecke Prenzlauer Allee. Blitzer stehen auf der Stresemann- und Hansastraße. Staus und Blitzer bitte melden unter 88484110. 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
1: Heiter oder sonnig und trocken das Ganze. Heute Nachmittag bis maximal 26 bis 28 Grad. In der kommenden Nacht dann mehr Wolken, da geht's dann runter auf 15 bis 12 Grad. Morgen wieder heiter, Temperaturen bis zu 32 Grad.
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2: Es ist kurz nach 10 Uhr hier bei uns in Berlin und Brandenburg. Hallo, ich bin's Aileen. Ich wünsche dir einen schönen Sonntagmorgen und ein tolles Wochenende. Und 104.6 RTL Stars for Free geht wieder on Tour. 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

104.6 RTL, Berlin zu Brandenburg Hit Radio. Gestern Abend, als ich hier aus dem Studio raus bin, habe ich so viele am Kudamm bei der Runners Night gesehen. Vielleicht bist du ja auch mitgelaufen oder hast kräftig mit angefeuert. Jetzt einen schönen Sonntagmorgen. Die Sonne scheint sogar schon, dazu ein paar Wolken. Und Alex

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0: 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Brandneu, Topic und Becky G. Sorry, Papi. Und gleich gibt's Katy Perry und auch Samba Homewrecker, die besten neuen Hits.
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1: Ich bin Christian Auschmann, guten Tag. Auf die Laternen, fertig, los. Heute ab Mittag startet der Run auf die besten Plätze für Wahlplakate. Mehr von Jan Seifert.
2: Die besten Standorte, also Laternen an großen Hauptstraßen, Plätzen oder Kreuzungen, dürften schnell weg sein. Allein die 5 Parteien, die im Landesparlament vertreten sind, plus FDP und BSW, wollen rund 250.000 Plakate aufhängen. Insgesamt sind ja 17 Parteien zur Wahl zugelassen. 7 Wochen vor dem Wahltermin ist damit Endspurt und die heiße Phase im Wahlkampf offiziell eingeläutet. Dass nicht mehr Punkt Mitternacht, sondern erst mittags um 12 Uhr plakatiert werden darf, ist übrigens auf einen Antrag der Koalition zurückzuführen, damit es einfach nachts leiser bleibt und Anwohner nicht von klappernden Leitern und Autolärm im Schlaf gestört werden.
1: In Berlin geht es beim Ausbau der Ladesäulen für E-Autos ordentlich voran. Die Bundesnetzagentur hat den Kollegen vom RBB mitgeteilt, im Juni gab es rund 7.400 Ladepunkte in der Stadt, satte 23% mehr als im Monat davor. Damit gehört Berlin bundesweit zu den schnelleren Städten beim Ausbau. Verbraucherschützer bemängeln allerdings, dass die Preise unübersichtlich und schwer vergleichbar sind. Die Bundesregierung will nachbessern. Nach dem Terroranschlag am Rande des CSD in Berlin rechnet Unionsfraktionschef Thorsten Frey mit schnellen Gesetzesverschärfungen. Innenminister Dobrindt und Justizministerin Hubig würden vermutlich noch im August entsprechende Vorschläge vorlegen, sagte er der Bild am Sonntag. David Riemer berichtet.
3: Reichen die Gesetze? Der Terroranschlag am Rande des CSD in Berlin hat darüber eine Debatte ausgelöst. Frey ist sich sicher, die Politik muss jetzt schnell handeln. Die Menschen haben Anspruch darauf, dass angekündigte Maßnahmen auch umgesetzt werden. Bei dem Anschlag war eine Frau aus Polen getötet worden, 31 Menschen wurden verletzt. Innenminister Dobrindt spricht sich unter anderem für mehr elektronische Fußfesseln, eine bundesweit einheitliche Präventivhaft für Gefährder und strengere Regeln beim Jugendstrafrecht für erwachsene Gefährder aus.
1: Seit heute müssen in der EU KI-generierte Inhalte gekennzeichnet werden, zumindest wenn sie einem professionellen Zweck dienen. Wer privat KI-Bilder auf Social Media postet, muss sich um eine Kennzeichnung übrigens keine Gedanken machen. Das bleibt weiterhin erlaubt, ohne extra Hinweis. 104.6 RTL, immer 10 Minuten früher, auf den Punkt informiert.
4: 10.54 Uhr, der 104.6 RTL Verkehrsreport A10, südlicher Berliner Ring, westlicher Berliner Ring, Dreieck Potsdam Richtung Dreieck Havelland, zwischen Glindow und Leest 5 Kilometer Stau. Es dauert aktuell ungefähr 35 Minuten länger. Und A10, A2, Dreieck Potsdam Richtung Magdeburg, zwischen Glindow und Lenin, ein Unfall mit Verletzten. Der Fahrstreifen ist blockiert. Bitte besonders vorsichtig fahren. Und wenn man kann, das Gebiet am besten weiträumig umfahren. Deshalb ist dort ja auch jetzt schon Stau. Geblitzt wird in Tiergarten auf der Potsdamer Straße und in Rummelsburg Nahlepaarstraße. Staus und Blitzer bitte melden unter 030 884 84 110. 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RTL-Wetter. 21 Grad haben wir aktuell. Heute gibt es einen angenehmen Sonne-Wolken-Mix. Es bleibt trocken bei maximal 26 bis 28 Grad. Nachts auch kein Regen bei 15 bis 11 Grad. Und morgen wird es wieder heiß und sonnig. Kein Regen bei 29 bis 33 Grad maximal.
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es kurz nach 11 Uhr hier bei uns in Berlin und Brandenburg am Sonntagvormittag. Ich wünsche dir ein schönes Wochenende. Hallo, ich bin's, Eileen, und 104.6 RTL Stars for Free geht wieder on Tour. 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

0: Sonntag mit 104.6 RTL Berlin zu Brandenburgs Hit Radio. Sandra bei mir in der Show. Du genießt die Sommerferien mit deiner Family.
1: Wir waren gestern im Zoo in Leipzig.
0: Oh, wow.
1: Das war sehr schön. Heute wollen wir unser Boot auspacken. Wir haben so ein Schlauchboot, ein etwas größeres Schlauchboot mit elektrischem Motor und werden das Wetter auf dem Wasser genießen.
0: Ganz viel Spaß und schönen Sonntag. Jetzt mit Firestone.

104.6 RTL Berlin zu Brandenburg Hit Radio am Wochenende. Jetzt habe ich wunderschöne Tickets und das ist die perfekte Adresse für die Sommerferien. 4 Tickets habe ich für dich für den Hollandpark. Direkt an der A10 liegt er und dort ist wirklich alles an einem Ort. Es gibt was für Kids, für Eltern und für Großeltern. Das ist eine schöne Kombi aus Freizeitpark, Gartencenter und Markthalle. Es gibt auch eine neue Achterbahn. Klompi heißt die. Also ruf an, gewinn deine Tickets 030 884 8484.

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2: Gracie Abrams verzaubert mit ihrer glasklaren Stimme gerade die ganze Welt. Sie hat es geschafft. In den USA ist sie mit ihrem brandneuen Album auf Platz 1. Daraus spiele ich jetzt Hit the Wall. Gracie Abrams.

0: 104.6 RTL Berlin zu Brandenburg Hit Radio am Wochenende. Und ich habe jetzt 4 Tickets für eine ganze Familie für den Hollandpark. Und dort gibt es auch einen riesigen Wasserspielplatz. Ist perfekt jetzt für die heißen Tage. Aber sowieso auch wetterunabhängiger Freizeitspaß ist möglich. Es gibt auch 2 große Indoor-Spielhallen. Hallo, wer hat's durchgeschafft?
1: Hallo, hier ist Patrick aus Reinickendorf.
0: Hi, Patrick.
1: Also ich habe eine Frau, ich habe 3 Kinder. Wir sind mitten im Umzug.
0: Oh.
1: Probiere ich mal anzurufen. Vielleicht können wir nach dem Umzugsstress die Karten dann gleich schön im Hollandpark nutzen und da die rutschen und so.
0: Du gewinnst 4 Tickets für den Hollandpark. Herzlichen Glückwunsch.
1: Ja, danke schön.
0: Das ist ja wirklich toll. Ja, nach dem Umzugsstress habt ihr euch das verdient. Da könnt ihr auch die neue Achterbahn ausprobieren. Klompi.
1: Ja, vielen Dank. Wir freuen uns zwischen unseren Umzugskartons.
0: Sehr schön. Alle Infos auch unter www.hollandpark.de.

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1: Ich bin Christian Auschmann, guten Tag. Berlin gedenkt der Opfer des CSD-Anschlages vor einer Woche. Für heute Abend ist eine Kundgebung geplant. Mehr von Jan Seifert.
2: Punkt 18 Uhr startet die Mahnwache am Ahornsteig im Großen Tiergarten. Genau der Ort, an dem letzten Samstag der weiße Transporter in die Menschenmenge gefahren ist. Dazu laden der Verband Queere Vielfalt Berlin-Brandenburg und der Bundesverband gemeinsam ein. Motto: in Gedenken, in Solidarität für Menschlichkeit. Auch Berlins Regierender Kai Wegner will da sein. Bei dem CSD-Anschlag letzte Woche war eine Frau ums Leben gekommen, 31 Menschen wurden verletzt.
1: Parteien dürfen jetzt ihre Wahlplakate an die Laternen hängen und die besten Standorte an großen Straßen und Kreuzungen sind wohl schnell weg. Insgesamt sollen rund eine Viertelmillion Plakate in der Stadt zu sehen sein. Der Start ist bewusst mittags gesetzt, statt früher um Mitternacht. Die Koalition wollte damit verhindern, dass Anwohner nachts von klappernden Leitern geweckt werden. Die Wahl ist am 20. September. Nach dem Terroranschlag am Rande des CSD in Berlin rechnet Unionsfraktionschef Thorsten Frey mit schnellen Gesetzesverschärfungen. Innenminister Dobrindt und Justizministerin Hubig würden vermutlich noch im August entsprechende Vorschläge vorlegen, sagte er der Bild am Sonntag. David Riemer berichtet.
3: Reichen die Gesetze? Der Terroranschlag am Rande des CSD in Berlin hat darüber eine Debatte ausgelöst. Frey ist sich sicher, die Politik muss jetzt schnell handeln. Die Menschen haben Anspruch darauf, dass angekündigte Maßnahmen auch umgesetzt werden. Bei dem Anschlag war eine Frau aus Polen getötet worden, 31 Menschen wurden verletzt. Innenminister Dobrindt spricht sich unter anderem für mehr elektronische Fußfesseln, eine bundesweit einheitliche Präventivhaft für Gefährder und strengere Regeln beim Jugendstrafrecht für Erwachsene Gefährder aus.
1: Seit heute müssen in der EU KI-generierte Inhalte gekennzeichnet werden, zumindest wenn sie einem professionellen Zweck dienen. Betroffen sind Bilder, Videos und Texte. In der Pflicht sind die KI-Anbieter selbst. Die müssen ihre Systeme bis September umrüsten, sonst drohen Bußgelder. Wer privat KI-Bilder auf Social Media postet, muss sich um eine Kennzeichnung übrigens keine Gedanken machen. Das bleibt weiterhin erlaubt, ohne extra Hinweis. 104.6 RTL, immer 10 Minuten früher auf den Punkt informiert.
4: 11.54 Uhr, der 104.6 RTL Verkehrsreport. Tiergarten bis Mitte. Es geht gleich um 12.30 Uhr eine Demonstration los. Und zwar vom Bundeskanzleramt über die Dorotheenstraße, über Unter den Linden, Spandauer Straße. Und das Ziel ist dann die Alexanderstraße gegen 16 Uhr. Und man muss mit vielen Verkehrsbehinderungen jetzt dann rechnen. A115 Dreieck Nutetal Richtung Dreieck Funkturm zwischen Dreieck Nutetal und Saarmund. Gefahr durch ein liegen gebliebenes Fahrzeug, bitte besonders vorsichtig fahren. Und geblitzt wird in Charlottenburg Nord auf dem Saatwinkler Damm und unter anderem auch in Heinersdorf auf der Prenzlauer Promenade. Stars und Blitzer bitte melden unter 030 884 84110. 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RTL-Wetter. 22 Grad haben wir aktuell bei einem Sonne-Wolken-Mix und nachher verziehen sich die Wolken noch und die Sonne kommt noch mehr durch. Es bleibt heute trocken bei 26 bis 28 Grad, nachts dann auch kein Regen bei 15 bis 11 Grad und morgen wird es wieder heiß und sonnig, auch kein Regen bei 29 bis 33 Grad maximal.
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12 Uhr Mittag hier bei uns in Berlin und Brandenburg. Hallo, ich bin Aline. Ich wünsche dir einen richtig schönen Sonntag. 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

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Wir haben einen angenehmen Sonne-Wolken-Mix gerade. Genieß dein Wochenende. Und ich habe in 7 Minuten hier auch wieder Tickets für einen super beliebten, brandheißen neuen Kinofilm. Unbedingt dranbleiben. Zuerst jetzt Alessa und One Republic, In Your Eyes. Die besten neuen Hits.

104.6 RTL, Berlin zu Brandenburg sind Radio am Wochenende. Jetzt habe ich für dich einmal zwei Kinotickets für den brandneuen Spider-Man Brand New Day Film. Gerade ist er erst angelaufen. Weltweit machen gerade Zendaya und Tom Holland Werbung für den brandneuen Spider-Man Kinofilm. Und ihre Kleider haben oft was mit dem Thema Spinne zu tun. Die sehen so toll aus, vielleicht hast du es auch schon irgendwo gesehen. Du kannst jetzt zwei Tickets gewinnen. 030 884 8484. Viel Glück.

0: 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Richtig stark Nico Santos, Why Don't You Stay? Und gleich spiele ich Gigi Paris und auch Alex Warren, die besten neuen Hits.
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Alex Warren, Fever Dream. 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Jetzt Gigi Perez, Sailor Song.

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1: Ja, hallo, hier ist Jasmin. Ich rufe an wegen den Spider-Man-Kinotickets. Ich würde es gerne meinen Sohn geben. Der wollte unbedingt, der ist ein richtiger Spider-Man-Fan.
0: Oh.
1: Dass er mit Papa sich mal einen schönen Abend macht.
0: Herzlichen Glückwunsch, du gewinnst einmal zwei Tickets für den brandneuen Spider-Man-Film Brand New Day.
1: Wow, super, danke.
0: Das ist ja echt schön. Eine tolle Idee für deinen Sohn. Sag ihm ganz viel Spaß und dir dann jetzt

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1: Ich bin Christian Orschmann, guten Tag. Berlin gedenkt der Opfer des CSD-Anschlages vor einer Woche. Für heute Abend ist eine Kundgebung geplant. Mehr von Jan Seifert.
2: Punkt 18 Uhr startet die Mahnwache am Ahornsteig im Großen Tiergarten. Genau der Ort, an dem letzten Samstag der weiße Transporter in die Menschenmenge gefahren ist. Dazu laden der Verband Queere Vielfalt Berlin-Brandenburg und der Bundesverband gemeinsam ein. Motto: in Gedenken, in Solidarität für Menschlichkeit. Auch Berlins Regierender Kai Wegner will da sein. Bei dem CSD-Anschlag letzte Woche war eine Frau ums Leben gekommen, 31 Menschen wurden verletzt.
1: In Berlin gibt es jetzt deutlich mehr Ladesäulen für Elektroautos. Im Juni waren es rund 7.400 Ladepunkte, 23% mehr als im Monat davor. Das hat die Bundesnetzagentur den Kollegen vom RBB mitgeteilt. Berlin zählt damit bundesweit zu den schnelleren Städten beim Ausbau. Verbraucherschützer kritisieren allerdings unübersichtliche Preise. Die Bundesregierung will hier nachbessern. Auch nach dem Umbau des Kabinetts erwartet, laut einer Umfrage, ein Großteil der Menschen in Deutschland nicht besonders viel von der Bundesregierung. 65% rechnen nicht damit, dass Schwarz-Rot in diesem Jahr noch wichtige Reformen umsetzen wird. Das hat eine Umfrage von INSA für die Bild am Sonntag ergeben. Uli Reidinger.
3: Von Zuversicht, einem neuen Impuls und einer neuen Dynamik hatte Kanzler Merz nach dem personellen Umbau gesprochen. Wenn er selbst wirklich daran glaubt, steht er mit diesem Gefühl vielleicht nicht ganz alleine da, aber er gehört zur Minderheit. Laut Umfrage trauen 25% Schwarz-Rot noch zu, wichtige Reformen umzusetzen. Satte 57% glauben nicht, dass die Regierung bis zum regulären Ende der Wahlperiode durchhält. Die meisten Befragten sehen vor allem in den Bereichen Rente, Wirtschaft und Gesundheit großen Handlungsbedarf, gefolgt von innerer Sicherheit und Migration.
1: Seit heute müssen in der EU KI-generierte Inhalte gekennzeichnet werden, zumindest wenn sie einem professionellen Zweck dienen. Betroffen sind Bilder, Videos und Texte. In der Pflicht sind die KI-Anbieter selbst. Die müssen ihre Systeme bis September umrüsten, sonst drohen Bußgelder. Wer privat KI-Bilder auf Social Media postet, muss sich um eine Kennzeichnung übrigens keine Gedanken machen. Das bleibt weiterhin erlaubt, ohne extra Hinweis. 104.6 RTL, immer 10 Minuten früher auf den Punkt informiert.
4: 12.52 Uhr, der 104.6 RTL Verkehrsreport. Tiergarten und Mitte, dort muss man jetzt mit zahlreichen Verkehrsbehinderungen rechnen. Es läuft eine Demonstration seit 12.30 Uhr, gestartet am Bundeskanzleramt, geht dann über die Dorotheenstraße, Karl-Liebknecht-Straße und dann ist das Ziel die Alexanderstraße gegen 16 Uhr. A10, westlicher Berliner Ring, Dreieck Werder Richtung Dreieck Havelland, zwischen Großkreuz und Potsdam Nord, so, da habe ich es. 4 Kilometer Stau. Es dauert aktuell ungefähr 42 Minuten länger. Geblitzt wird in Charlottenburg Nord auf dem Saatwinkler Damm, unter anderem auch in Schöneberg auf der Kurfürstenstraße und im Wedding auf der Fennstraße. Staus und Blitzer bitte melden unter 030 884 84110. 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RTL-Wetter. 23 Grad jetzt. Wir haben einen angenehmen Sonne-Wolken-Mix und im Laufe des Nachmittages kommt die Sonne sogar noch viel stärker durch. Maximal heute 28 Grad. Auch kein Regen heute. Nachts auch nicht und dann 15 bis 11 Grad. Morgen wird es wieder heiß und sonnig. Auch kein Regen bei 29 bis 33 Grad morgen maximal.
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2: Es ist kurz vor 13 Uhr hier bei uns in Berlin und Brandenburg. Ich wünsche dir einen schönen Sonntag. 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

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Jetzt nochmal mit einem Paket von 4 Tickets. Und zwar für den wunderschönen Holland Park. Der ist wirklich die perfekte Adresse jetzt für die Sommerferien. Direkt an der A10 und auch wetterunabhängiger Freizeitspaß. Egal, ob es regnet, es gibt Indoor-Spielhallen. Es gibt aber auch einen riesigen Wasserspielplatz, wenn es total heiß ist. Also ruf jetzt an und gewinn deine Tickets. 030 884 84.

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1: The Bowser kommen aus Norwegen. Ende Oktober spielen sie hier übrigens in Berlin ein Konzert und der Hit ist wirklich richtig

0: 104.6 RTL, Berlin zu Brandenburg, steht Radio am Wochenende. Jetzt nochmal mit 4 Tickets für den Hollandpark, also für die ganze Familie. Und er ist wirklich eine super Kombi aus Freizeitpark, Gartencenter und Markthalle. Hallo!
1: Ja, hallo, hier ist der Thomas am Steglitz. Grüß dich. Ich rufe an wegen den 4 Tickets für den Hollandpark. Schon viel gehört, noch nie da gewesen.
0: Es gibt auch eine neue Achterbahn, die heißt Kloppi. Die könnt ihr ja dann auch ausprobieren.
1: Hört sich gut an, auf jeden Fall.
0: Ja, herzlichen Glückwunsch, du gewinnst 4 Tickets für den Hollandpark. Viel
1: Ganz
0: Spaß!
1: Vielen Dank, das ist richtig toll. Vielen, vielen lieben Dank.
0: Und alle Infos

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1: Ich bin Christian Auschmann, guten Tag. Berlin gedenkt der Opfer des CSD-Anschlages vor einer Woche. Für heute Abend ist eine Kundgebung geplant. Mehr von Jan Seifert.
2: Punkt 18 Uhr startet die Mahnwache am Ahornsteig im Großen Tiergarten. Genau der Ort, an dem letzten Samstag der weiße Transporter in die Menschenmenge gefahren ist. Dazu laden der Verband Queere Vielfalt Berlin-Brandenburg und der Bundesverband gemeinsam ein. Motto: in Gedenken, in Solidarität für Menschlichkeit. Auch Berlins Regierender Kai Wegner will da sein. Bei dem CSD-Anschlag letzte Woche war eine Frau ums Leben gekommen. 31 Menschen wurden verletzt.
1: Seit heute Mittag dürfen sie werben. Parteien dürfen jetzt ihre Wahlplakate an die Laternen hängen und die besten Standorte an großen Straßen und Kreuzungen sind wohl schnell weg. Insgesamt sollen rund eine Viertelmillion Plakate in der Stadt zu sehen sein. Der Start ist bewusst mittags gesetzt, statt früher um Mitternacht. Die Koalition wollte damit verhindern, dass Anwohner nachts von klappernden Leitern geweckt werden. Die Wahl ist am 20. September. SPD-Generalsekretär Klüssendorf will eine neue Vermögensteuer für Superreiche einführen. Konkret schlägt er in der Bild am Sonntag 1% Steuer auf Vermögen ab 100 Millionen Euro vor. Das nehme niemandem etwas weg, dämpfe nur minimal das Wachstum. Klüssendorf zufolge dürfe bei Gesundheit, Pflege und Rente nicht gespart werden, auch ohne Reiche stärker zu belasten. In der Europäischen Union treten heute strengere Regeln für bestimmte KI-Systeme in Kraft. Modelle, die ab jetzt auf den Markt kommen, müssen von künstlicher Intelligenz generierte Inhalte kennzeichnen.
3: ChatGPT, Grok, Claude und andere Anbieter von künstlicher Intelligenz sollen künftig Fotos und Videos, die mit KI hergestellt wurden, kennzeichnen. Eine Art Wasserzeichen schlägt ein Praxisleitfaden der EU-Kommission vor. Oder auch eine Einblendung, wenn man mit dem Mauszeiger über ein von KI verfälschtes Gesicht fährt. Aber man wolle beispielsweise bei Satire oder anderer Kunst den Genuss des Kunstwerkes auch nicht zu sehr stören, heißt es. Wie das dann genau aussieht, werden wir ja noch sehen. Aus Brüssel, Dieter Ebeling.
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4: 13.53 Uhr, der 104.6 RTL Verkehrsreport. A13, Schönefelder Kreuz Richtung Dresden, aktuell zwischen Starkow und Freiwalde. Gefahr durch eine ungesicherte Unfallstelle. Bitte besonders vorsichtig und langsam fahren. Und A13 Dresden Richtung Schönefelder Kreuz zwischen Teupitz und Großköris. Gefahr durch eine ungesicherte Unfallstelle auf dem linken Fahrstreifen. Besonders vorsichtig fahren. Es ist natürlich ein Stau zu erwarten, wenn man kann. Das Gebiet am besten weiträumig umfahren. Und geblitzt wird in Charlottenburg-Nord weiterhin auf dem Saatwinkler Damm, unter anderem auch in Mitte auf der Karl-Marx-Allee und im Wedding auf der Fennstraße. Staus und Blitzer bitte melden unter 030 884 84 110. 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
4: Angenehme 23 Grad haben wir aktuell und einen schönen Sonne-Wolken-Mix. Später kommt die Sonne noch stärker durch. Heute maximal 26 bis 28 Grad. Kein Regen. Nachts auch kein Regen bei 15 bis 11 Grad. Und morgen wird es wieder heiß und sonnig. Auch kein Regen bei morgen 29 bis 33 Grad maximal.
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0: Sonntag, 2. August, 14 Uhr. Timo hier mit den RTL Top 40. Der Show mit den besten und beliebtesten Hits in Berlin, Berlin und Brandenburg. Heute, wie Ariana Grande jetzt offiziell die Welt verbessert, warum Kamrad jetzt auf einmal komplett nüchtern ist und welche große Überraschung heute auf dem Siegertreppchen auf dich wartet. Damit habe ich auf jeden Fall nicht gerechnet. Plus alle deine Lieblingshits hier auf Berlins und Brandenburgs Hitradio.
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0: Die Top 3 der letzten Woche. Yeah. Der Mann, der in Berlin wohnt. Harry Styles, American Girls. Die 2 letzte Woche ging an David Guetta, Alok und Stick Figure. Run, Run, River. Aber wer holt sich denn heute die 1? Das ist die große Frage. Beim letzten Mal hat es ja Teddy Swims, Mr. Know-It-All, ganz an die Spitze geschafft. Aber wie gesagt, es gibt eine Überraschung auf den obersten Plätzen. Wer heute da vertreten ist, das hörst du jetzt in der Show. Los geht's mit den RTL Top 40.

0: auf der 39 heute. Alex Warren Passenger hier auf 104.6 RTL. Die erste Neuvorstellung gleich in 10 Minuten von Kamrad.
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0: Der erste der Show kommt vorher jetzt aber von BTS, die K-Pop-Band, die wirklich eine alles außer normale Karriere hingelegt hat. Ihr neuer Hit heißt trotzdem so. Normal. Normal von BTS. Neu auf der

0: 36 heute. Olivia Dean, So Easy to Fall in Love.
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0: Ja, und auch hier geht's jetzt um die Liebe, besser gesagt ums ebenfalls verliebt sein. Das ist einfach schön, ne? So der Rausch der Gefühle, alles rosarot, alles schön, der Partner ist perfekt und dann bäm! Ja, plötzlich ist dann die rosarote Brille abgesetzt und man merkt, oh, vielleicht war es doch gar nicht so das hundertprozentige Ding. Genau dieses Gefühl, das kennt auch Kamrat. Neue Single, die er rausgebracht hat. Er ist jetzt nämlich komplett nüchtern oder auch liebesnüchtern. Love Sober auf Englisch. Die Single ist entstanden, hat er geschrieben in L.A., nachdem er auf Tour in Europa war. Und im Grunde hat es nur eine Zeile gebraucht. It's over, love sober. Das war der zufällige Startpunkt und der Rest ist dann quasi wie von alleine entstanden. Songmischung so aus Pop, EDM und Soul. Sehr, sehr nicer Vibe. Und den Hit würde er garantiert jetzt auch auf seine Tour mitbringen, wo er gerade unterwegs ist. Tourt er aktuell wieder durch Europa. Nächster Stopp Mittwoch zum Beispiel in Lüneburg. Die brandneue Single von Kamrat, Love Sober, kriegst du gleich hier in voller Länge in den RTL Top 40.
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0: 104.6 RTL Arena Grande. Hate That I Made You Love Me auf der 34 heute.
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0: Sie hat gerade erst ihr neues Album rausgebracht und es ist ihr bisher erfolgreichstes. Läuft richtig gut für die Newcomerin aus den USA und jetzt wird es auch wieder sehr emotional und persönlich. Hier ist Gracie Abrams, Hit The Wall. Brandneu dabei auf der 33.

0: Papa Ute auf 104.6 RTL, heute auf der 31.
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0: Der Junge aus Norden ist wieder da, Michael Schulte, und hat einen sehr souligen, richtig sommerlichen Vibe mit dabei. Lovesick ist eine brandneue Single, die gönnen wir uns jetzt neu auf der 30.

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1: Ich bin Christian Auschmann, guten Tag. In Berlin haben die Parteien mit dem Plakatieren für die Wahl begonnen. Seit dem Mittag hängen an Laternenmasten in der ganzen Stadt Wahlplakate. Spitzenkandidaten von SPD, Grünen, Linken, AfD und CDU haben selbst mitgeholfen. 7 Parteien wollen zusammen fast eine 250.000 Plakate aufhängen. Erstmals durfte erst mittags plakatiert werden, nicht wie bisher um Mitternacht. Gewählt wird am 20. September. In Berlin gibt es jetzt deutlich mehr Ladesäulen für Elektroautos. Im Juni waren es rund 7.400 Ladepunkte, 23% mehr als im Monat davor. Das hat die Bundesnetzagentur den Kollegen vom RBB mitgeteilt. Berlin zählt damit bundesweit zu den schnelleren Städten beim Ausbau. Verbraucherschützer kritisieren allerdings unübersichtliche Preise. Die Bundesregierung will hier nachbessern. Nach dem Terroranschlag am Rande des CSD in Berlin rechnet Unionsfraktionschef Thorsten Frey mit schnellen Gesetzesverschärfungen. Innenminister Dobrindt und Justizministerin Hubig würden vermutlich noch im August entsprechende Vorschläge vorlegen, sagte er der Bild am Sonntag. David Riemer berichtet.
2: Reichen die Gesetze? Der Terroranschlag am Rande des CSD in Berlin hat darüber eine Debatte ausgelöst. Frey ist sich sicher, die Politik muss jetzt schnell handeln. Die Menschen haben Anspruch darauf, dass angekündigte Maßnahmen auch umgesetzt werden. Innenminister Dobrindt spricht sich unter anderem für mehr elektronische Fußfesseln, eine bundesweit einheitliche Präventivhaft für Gefährder und strengere Regeln beim Jugendstrafrecht für erwachsene Gefährder aus.
1: SPD-Generalsekretär Klüssendorf will eine neue Vermögensteuer für Superreiche einführen. Konkret schlägt er in der Bild am Sonntag 1% Steuer auf Vermögen ab 100 Millionen Euro vor. Das nehme niemandem etwas weg, dämpfe nur minimal das Wachstum. Klüssendorf zufolge dürfe bei Gesundheit, Pflege und Rente nicht gespart werden, auch ohne Reiche stärker zu belasten. Seit heute müssen in der EU KI-generierte Inhalte gekennzeichnet werden, zumindest wenn sie einem professionellen Zweck dienen. Wer privat KI-Bilder auf Social Media postet, muss sich um eine Kennzeichnung übrigens keine Gedanken machen. Das bleibt weiterhin erlaubt, ohne extra Hinweis. 104.6 RTL, immer 10 Minuten früher, auf den Punkt informiert. Der RTL-Verkehrsreport A10 westlicher Ring Richtung Dreieckwerder. Stau zwischen Potsdam Nord und Leest. Baustellenstau in Richtung Dreieckhaveland zwischen Dreieckwerder und Vöben. A100 zwischen Jakob-Kaiser-Platz und Dreieck-Charlottenburg. Rechte Spur gesperrt. Zu viel Verkehr dort. Und die AWOS statt auswärts. Liegenbleiber rechte Spur gesperrt zwischen Hüttenweg und Spanischer Allee. Blitzer stehen auf der Fenn- und Friedrich-Engels-Straße. Staus und Blitzer bitte melden unter 88484110. 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RTL-Wetter. Heiter, teils sonnig, ein paar Wolken ziehen durch. 24 Grad derzeit. In der Nacht dann mehr Wolken. Da geht's dann runter auf 15 bis 12 Grad. Morgen am Montag heiter, Temperaturen bis zu 29 Grad.
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2: 15 Uhr ist es in Berlin, Berlin und Brandenburg. Mit mir Timo. Hi, schönen Sonntag wünsche ich dir. 104.6 RTL Stars for Free geht wieder on Tour. 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Und jetzt geht's weiter mit den RTL Top 40. Das sind die besten neuen Hits im Countdown. Hier ist die 26. Hier ist Nico Santos. Why don't you stay?
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104.6 RTL, die 24 in den RTL Top 40 heute. Topic und Becky G, Sorry Puppy. Ariana Grande macht die Welt jetzt offiziell besser. Nicht nur, weil sie ein neues Album veröffentlicht hat, wo wir natürlich gleich auch reinhören, sondern auch deshalb. Hörst du in 10 Minuten. Jetzt der sympathische Christo Cerendi, gegen den ich gerade erst im Bierpong bei unserer Sommerparty hier im Sender verloren habe. Er kann nicht nur gut Bierpong, sondern vor allem auch Hits. Christo Cerendi, Good Old Days jetzt.

0: Miles Smith und Niall Horan, Drive Safe auf der 21.
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0: Ariana Grande rettet jetzt offiziell die Welt, könnte man schon fast so sagen. Sie hat nämlich eine richtig wichtige und tolle Foundation, eine tolle Stiftung gegründet, die Brighter Days Ahead Foundation. Die kümmert sich unter anderem um LGBTQ+-Rechte, um Einwandererrechte und fokussiert sich auch auf psychische Gesundheit. Und ihre aktuelle Eternal Sunshine Tour, die nutzt sie tatsächlich zur Finanzierung und Förderung von genau dieser Stiftung. Also das muss man erstmal machen, die Musik eben auch wirklich zu nutzen für die sozialen Zwecke. Und da wird ihr garantiert auch ihr brandneues Album bei helfen. Das ist jetzt nämlich auch draußen und heißt Petal, also auf Deutsch Blütenblatt. Und wir hören mal rein, klingt so.

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1: Das Zoe nannte Allround-Paket, ne?
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104.6 RTL, Berlin zum Brandenburg Hitradio hier. Die 19 heute, Ed Sheeran und Martin Garrix, Repeated. Die besten 9 jetzt im Countdown, die Top 40 hier. Wer holt sich die 1? Wir sind auf dem Weg nach oben. Jetzt Taylor Swift, die fast das macht, was sie letzte Woche macht und sich stabil hält auf der 18. Opelite.

Exakt wie letzte Woche, auch heute auf der 16. Alex Warren Ordinary. Hier ist 104.6 RTL, Berlins und Brandenburgs Hitradio mit den Top 40. Mit den besten 9 Hits im Countdown und einer großen Überraschung heute auf dem Siegertreppchen. Was das ist, hörst du gleich in der nächsten Stunde. Jetzt die 15. Geht nochmal nach oben. 5 Plätze nämlich für Jenny und Tame Impala. Hier ist Dracula.

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1: Ich bin Christian Auschmann, guten Tag. In Berlin haben die Parteien mit dem Plakatieren für die Wahl begonnen. Seit dem Mittag hängen an Laternenmasten in der ganzen Stadt Wahlplakate. Spitzenkandidaten von SPD, Grünen, Linken, AfD und CDU haben selbst mitgeholfen. 7 Parteien wollen zusammen fast eine 250.000 Plakate aufhängen. Erstmals durfte erst mittags plakatiert werden, nicht wie bisher um Mitternacht. Gewählt wird am 20. September. Ab übermorgen sind bei der Berliner Volksbühne die ersten kostenlosen Zeitslots für ein Schwimmbecken buchbar. Der neue Theaterchef Lilienthal hat zum Start seiner Intendanz ein 25-Meter-Becken aufbauen lassen, 1,30 Meter tief. Eröffnet wird das Volksbad am Freitag. Tickets gibt es kostenlos. Lilienthal versteht die Aktion auch als Protest gegen den Verfall öffentlicher Infrastruktur in Berlin. Im Streit um die Abschaffung der sogenannten Rente mit 63 hält die CDU-Führung an ihrem Kurs fest. Unionsfraktionschef Thorsten Frey und CDU-Generalsekretärin Franziska Hoppermann bekräftigten, dass die abschlagsfreie Frührente als Teil des Rentenreformpaketes abgeschafft werden soll. David Riemer berichtet.
2: Wer einzelne Punkte herauslöse, gefährde den Kompromiss, sagte Hoppermann. Frey sprach von einem wirklich klugen Vorschlag der Rentenkommission. Zuletzt hatten sich allerdings die ostdeutschen CDU-Ministerpräsidenten Kretschmar, Schulze und Vogt gegen die Abschaffung gestellt und die abschlagsfreie Rente nach 45 Versicherungsjahren verteidigt. Auch aus der SPD kommt Kritik. Generalsekretär Klüssendorf fordert von der CDU Klarheit und betont, die SPD halte an der Möglichkeit eines früheren abschlagsfreien Renteneintritts nach 45 Versicherungsjahren fest.
1: Seit heute müssen in der EU KI-generierte Inhalte gekennzeichnet werden, zumindest wenn sie einem professionellen Zweck dienen. Betroffen sind Bilder, Videos und Texte. In der Pflicht sind die KI-Anbieter selbst. Die müssen ihre Systeme bis September umrüsten, sonst drohen Bußgelder. Wer privat KI-Bilder auf Social Media postet, muss sich um eine Kennzeichnung übrigens keine Gedanken machen. Das bleibt weiterhin erlaubt, ohne extra Hinweis. 104.6 RTL, immer 10 Minuten früher auf den Punkt informiert. Der RTL-Verkehrsreport A10 westlicher Ring Richtung Dreieckwerder. Stau zwischen Potsdam Nord und Leest. Baustellenstau in Richtung Dreieckhaveland zwischen Dreieckwerder und Vöben. A100 zwischen Jakob-Kaiser-Platz und Dreieck-Charlottenburg. Rechte Spur gesperrt. Zu viel Verkehr dort. Und die AWOS statt auswärts. Liegenbleiber rechte Spur gesperrt zwischen Hüttenweg und Spanische Allee. Blitzer stehen auf der Fenn- und Friedrich-Engels-Straße. Staus und Blitzer bitte melden unter 88484110. 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Heiter, teils sonnig, ein paar Wolken ziehen durch. 24 Grad derzeit. In der Nacht dann mehr Wolken, da geht's dann runter auf 15 bis 12 Grad. Morgen am Montag heiter, Temperaturen bis zu 29 Grad.
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2: Hey, 16 Uhr in Berlin, Berlin und Brandenburg. Einen chilligen Sonntagnachmittag wünsche ich dir. Natürlich mit mir, Timo. Hi. Und du wirst es ja morgen erfahren, ne? 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Und jetzt geht's weiter mit den RTL Top 40. Hier sind die besten 9 Hits im Countdown. Hier ist die 11. Kygo, Khalid und Griffin, Save My Love. 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

Die neuen 104.6 RTL Berlin zum Brandenburg sind Radio mit den Top 40 Harry Styles American Girls gerade. Letzte Neuvorstellung gibt's hier in 10 Minuten mit einem spannenden Projekt, wo auch BTS und Ed Sheeran beteiligt sind. Checken wir gleich. Jetzt die 8, DJ Goya.

0: David Guetta zusammen mit Airlock und Stick Figure. Run Run River, auch abgerutscht auf die 6.
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0: Cat's Eye, hast du das schon mal gehört? Ja, ist ein spannendes neues Projekt, eine sechsköpfige globale Girlgroup im Grunde aus Los Angeles. Die Mitglieder, die kommen aus den Philippinen, Südkorea, der Schweiz und den USA. Gibt ja auch eine Netflix-Doku über das Projekt, wie das Ganze entstanden ist, Popstar Academy, Cat's Eye. Denn hinter dem Projekt stehen unter anderem die Agentur, die auch BTS groß gemacht hat, Hype, und das US-Label Geffen Records. Und jetzt wird's richtig spannend, denn auch Ed Sheeran hat mitgewirkt, weil er selber auf die Gruppe aufmerksam geworden ist und gesagt hat, da muss ich mitmachen, da muss ich auch meine Finger im Spiel haben. Also, ganz großes Potenzial, spannendes neues Projekt und sie haben auch einen ziemlich spannenden neuen Hit draußen. Seit Freitag da, Animal, also der instinktive, selbstbewusste Tiermodus, den die Mädels da aktivieren. Hörst du gleich in voller Länge hier in den RTL Top 40, Cat's Eye, Animal.
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Shakira, Burna Boy, Dai Dai auf der 4 nur noch hier in den RTL Top 40. 104.6 RTL, Berlins und Brandenburgs Hit Radio. Hier sind die besten neun Hits zum Countdown und wir sind angekommen auf dem Siegertreppchen. Ich habe ja versprochen, es wartet eine große Überraschung heute hier auf dich. Ich will noch nicht zu viel spoilern, Fakt ist aber, sie sind zurück auf der 3. Jetzt Bibi Rexha und Faithless, hier ist New Religion.

abgerutscht auf die 2 heute. Teddy Swims, Mr. Know-It-All in den RTL Top 40 hier auf 104.6 RTL Berlin zu Brandenburg Hit Radio. Ja, die große Überraschung auf dem Siegertreppchen in den besten 9 zum Countdown, die ist jetzt da und zum ersten Mal schaffen die Jungs es ganz nach oben an die Spitze. Tempo

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1: Ich bin Christian Oschmann, guten Tag. In Berlin haben die Parteien mit dem Plakatieren für die Wahl begonnen. Seit dem Mittag hängen an Laternenmasten in der ganzen Stadt Wahlplakate. Spitzenkandidaten von SPD, Grünen, Linken, AfD und CDU haben selbst mitgeholfen. Sieben Parteien wollen zusammen fast eine Viertelmillion Plakate aufhängen. Erstmals durfte erst mittags plakatiert werden, nicht wie bisher um Mitternacht. Gewählt wird am 20. September. In Berlin geht es beim Ausbau der Ladesäulen für E-Autos ordentlich voran. Die Bundesnetzagentur hat den Kollegen vom RBB mitgeteilt, im Juni gab es rund 7.400 Ladepunkte in der Stadt, satte 23% mehr als im Monat davor. Damit gehört Berlin bundesweit zu den schnelleren Städten beim Ausbau. Verbraucherschützer bemängeln allerdings, dass die Preise unübersichtlich und schwer vergleichbar sind. Die Bundesregierung will nachbessern. Im Streit um die Abschaffung der sogenannten Rente mit 63 hält die CDU-Führung an ihrem Kurs fest. Unionsfraktionschef Thorsten Frey und CDU-Generalsekretärin Franziska Hoppermann bekräftigten, dass die abschlagsfreie Frührente als Teil des Rentenreformpaketes abgeschafft werden soll. David Riemer berichtet.
2: Wer einzelne Punkte herauslöse, gefährde den Kompromiss, sagte Hoppermann. Frey sprach von einem wirklich klugen Vorschlag der Rentenkommission. Zuletzt hatten sich allerdings die ostdeutschen CDU-Ministerpräsidenten Kretschmar, Schulze und Vogt gegen die Abschaffung gestellt und die abschlagsfreie Rente nach 45 Versicherungsjahren verteidigt. Auch aus der SPD kommt Kritik. Generalsekretär Klüssendorf fordert von der CDU Klarheit und betont, die SPD halte an der Möglichkeit eines früheren abschlagsfreien Renteneintritts nach 45 Versicherungsjahren fest.
1: Seit heute müssen in der EU KI-generierte Inhalte gekennzeichnet werden, zumindest wenn sie einem professionellen Zweck dienen. Betroffen sind Bilder, Videos und Texte. In der Pflicht sind die KI-Anbieter selbst. Die müssen ihre Systeme bis September umrüsten, sonst drohen Bußgelder. Wer privat KI-Bilder auf Social Media postet, muss sich um eine Kennzeichnung übrigens keine Gedanken machen. Das bleibt weiterhin erlaubt, ohne extra Hinweis. 104.6 RTL, immer 10 Minuten früher auf den Punkt informiert. Der RTL-Verkehrssupport A10, westlicher Ring Richtung Dreieckwerder, Stau zwischen Potsdam-Nord und Leest. Richtung Dreieck-Havelland, Stau an der Baustelle zwischen Dreieckwerder und Föhm. Prenzlauer Berg, die Prenzlauer Allee ist zwischen Marienburger und Christburger Straße wegen eines Feuerwehreinsatzes gesperrt. Blitzer stehen auf der Friedrich-Engels- und Fennstraße. Staus und Blitzer bitte melden unter 88484110. 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RTL-Wetter. Es kommen immer mehr Wolken und dann kühlt es heute Nacht ab auf 15 bis 12 Grad. Morgen am Montag heiter, Temperaturen noch einmal 29 Grad.
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Hey, 17 Uhr in Berlin, Berlin und Brandenburg. Timo hier, natürlich am Sonntag mit dir gemeinsam am Chillen. Hi, hoffentlich geht's gut. 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

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Miles Smith und Niall Horan, Drive Safe gerade gehört. Na, bei dir heute auch so der hundertprozentige Sonntagsmodus aktiviert? Also einfach die längsten Strecken, die man in der Wohnung zurücklegt, von Couch, Bad, zur Küche, zum Kühlschrank und wieder zurück zur Couch. Kenne ich und ehrlich gesagt ist das doch auch ganz geil, oder? Vor allem wettertechnisch spielt das irgendwie auch mit. So geil ist es ja draußen heute auch nicht.

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0: 104.6 RTL Berlin zum Brandenburg Hit Radio. Und am Sonntagabend entdeckst du gleich neue Musik von Olivia Dean in nicht mal 10 Minuten.
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2: Ja, wir alle wissen, so eine Ehe oder auch eine romantische Beziehung zu führen, das ist nicht immer einfach. Was aber davor kommt und meistens super einfach und super schön ist, ist das Verlieben. Oliver Dien hat einen Hit drüber gemacht. So easy to fall in love.

BTS, Swim, die besten neuen Hits hier auf 104.6 RTL, Berlins und Brandenburgs Hitradio. Boah, was für ein durchwachsenes Wochenende, zumindest was das Wetter angeht, oder? Und so viel los, gestern zum Beispiel am späten Abend zum Kuhdamm noch ein großer Sportlauf. Und was geht heute bei dir? Alles, was du wissen musst, was Wetter, Verkehr und auch die News betrifft, hörst du ja gleich wieder. 10 vor, 104.6 RTL aktuell und dann Wetter und Verkehr. Today.

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1: Ich bin Christian Auschmann, guten Tag. In Berlin haben die Parteien mit dem Plakatieren für die Wahl begonnen. Seit dem Mittag hängen an Laternenmasten in der ganzen Stadt Wahlplakate. Spitzenkandidaten von SPD, Grünen, Linken, AfD und CDU haben selbst mitgeholfen. 7 Parteien wollen zusammen fast eine Viertelmillion Plakate aufhängen. Erstmals durfte erst mittags plakatiert werden, nicht wie bisher um Mitternacht. Gewählt wird am 20. September. In Berlin geht es beim Ausbau der Ladesäulen für E-Autos ordentlich voran. Die Bundesnetzagentur hat den Kollegen vom RBB mitgeteilt, im Juni gab es rund 7.400 Ladepunkte in der Stadt, satte 23% mehr als im Monat davor. Damit gehört Berlin bundesweit zu den schnelleren Städten beim Ausbau. Verbraucherschützer bemängeln allerdings, dass die Preise unübersichtlich und schwer vergleichbar sind. Die Bundesregierung will nachbessern. Im Streit um die Abschaffung der sogenannten Rente mit 63 hält die CDU-Führung an ihrem Kurs fest. Unionsfraktionschef Thorsten Frey und CDU-Generalsekretärin Franziska Hoppermann bekräftigten, dass die abschlagsfreie Frührente als Teil des Rentenreformpaketes abgeschafft werden soll. David Riemer berichtet.
2: Wer einzelne Punkte herauslöse, gefährde den Kompromiss, sagte Hoppermann. Frey sprach von einem wirklich klugen Vorschlag der Rentenkommission. Zuletzt hatten sich allerdings die ostdeutschen CDU-Ministerpräsidenten Kretschmer, Schulze und Vogt gegen die Abschaffung gestellt und die abschlagsfreie Rente nach 45 Versicherungsjahren verteidigt. Auch aus der SPD kommt Kritik. Generalsekretär Klüssendorf fordert von der CDU Klarheit und betont, die SPD halte an der Möglichkeit eines früheren abschlagsfreien Renteneintritts nach 45 Versicherungsjahren fest.
1: Seit heute müssen in der EU KI-generierte Inhalte gekennzeichnet werden, zumindest wenn sie einem professionellen Zweck dienen. Betroffen sind Bilder, Videos und Texte. In der Pflicht sind die KI-Anbieter selbst. Die müssen ihre Systeme bis September umrüsten, sonst drohen Bußgelder. Wer privat KI-Bilder auf Social Media postet, muss sich um eine Kennzeichnung übrigens keine Gedanken machen. Das bleibt weiterhin erlaubt, ohne extra Hinweis. 104.6 RTL, immer 10 Minuten früher auf den Punkt informiert. Der RTL-Verkehrssupport A10, westlicher Ring Richtung Dreieckwerder, Stau zwischen Potsdam-Nord und Leest. Richtung Dreieck-Havelland, Stau an der Baustelle zwischen Dreieckwerder und Föhm. Prenzlauer Berg, die Prenzlauer Allee ist zwischen Marienburger und Christburger Straße wegen eines Feuerwehreinsatzes gesperrt. Blitzer stehen auf der Friedrich-Engels- und Fennstraße. Staus und Blitzer bitte melden unter 88484110. 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RTL-Wetter. Es kommen immer mehr Wolken und dann kühlt es heute Nacht ab auf 15 bis 12 Grad. Morgen am Montag heiter, Temperaturen noch einmal 29 Grad.
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7: Hallo, hier ist Guido Maria Kretschmer. Bei allem Stress ist jetzt Zeit für Gemütlichkeit. Zeige deinen Wasserrohrbruch im Keller von seiner schönsten Seite. Mit Badeinsel und Seerosen wirst du zur richtigen Nixe. Und die Schwimmkerzen nicht vergessen, ne?
8: Hallo Leute, ich bin Shireen David und ich habe ein spicy new Album out. Chill on the Couch.
9: Schäm dich, süße, kalte Füße, das ist nicht dein Niveau. Lass es rocken, zieh die Socken über Bauch, Beine, Po. Ja!
10: Robert Geis hier. Gemütlichkeit ist wie ein perfekt gekochter Hummer. 10 Minuten reichen. Danach läufst du Gefahr, dass die Frau sich ankuscheln will. Also, aufpassen.
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